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0: Samstag, der 13. Juni. Wer mag mir zum halben Geburtstag gratulieren? Denn genau am 13. Dezember wäre ich. Ist dann mein Geburtstag, Julie.
1: Ja, happy Halbbirthday.
0: Grazie mille.
1: Schön, dass wir den gemeinsam verbringen, Ottavio.
0: Super, machst du nachher einen Kaffee auch noch? Nur einen halben.
1: Liebend gern.
0: Halbes Jahr, also halber Kaffee.
1: Torte auch, eine halbe.
0: Halbe Stunde. Okay. Isst du die andere Hälfte mit?
1: Ja, gerne, natürlich. Teilen wir.
0: Danke, dass du mit uns aufstehst. Alle 5:45, 5:45. Ja, ich bin's wieder. Ottavio Nuccio. Ciao ragazzi, buon sabato a tutti.
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0: So blöd kann auch nur der Ottavio sein. Ich, bequemer Hund, weiß ja, dass es regnet. Weiß aber auch, dass es in weiterer Folge aufhört. Ich rede jetzt vom Osten, ja. Ich den Schirm aber nicht mitnehmen will, weil ich mich dann zum Brunchen mit einem Mädel treffe. Oh. Conclusio, waschelnass jetzt. Meine Haare tropfen. Da, die Tastatur. Ja, nass ist es übrigens auch noch in weiten Teilen Österreichs. Vorarlberg ausgenommen, da gibt es schon erste Sonnenstrahlen. Raum Feldkirch, Montafon. Heute also immer freundlicher, bei 19 bis 29 Grad. Morgen Sonntag aber wieder unbeständig, bei ähnlichen Temperaturen wie heute.
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0: Eine Meldung in diesem Krone-Hit-Verkehrscheck powered by ÖAMTC. Das ist eine Sperre. Betrifft die BN145, die Salzkammergut-Bundesstraße bei Ebensee nach einem Unfall. Es gibt aber eine örtliche Umleitung. Alles keine Hexerei. Wir wünschen dir eine gute Fahrt und jetzt die wichtigsten Nachrichten von Julie Frey.
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1: Gastgeber USA legt bei der Fußball-WM einen Traumstart hin. Das US-Team gewinnt vor kurzem das Auftaktspiel gegen Paraguay mit 4:1. Es ist der erste Sieg der Amerikaner bei einer WM mit 3 Toren Unterschied seit 1930. Co-Gastgeber Kanada spielt beim ersten Gruppenspiel am Abend gegen Bosnien-Herzegowina 1:1. Der Friede sei so nah wie nie. Die USA und der Iran haben sich auf eine Friedensvereinbarung geeinigt. Das teilt das Vermittlerland Pakistan am Abend mit. Die USA würden demnach Sanktionen lockern und die Blockade der Straße von Hormuz aufheben. Im Gegenzug soll sich der Iran bereit erklären, sein Atomprogramm abzubauen. Nun werde intensiv an den nächsten Schritten gearbeitet, heißt es. Heute findet die 30. Regenbogenparade in Wien statt. Rund 300.000 Menschen werden erwartet, um sich für die Rechte von queeren Menschen einzusetzen. Los geht es um 12 Uhr beim Wiener Rathaus. Und bei den Fluggastrechten in der EU wird sich jetzt doch nur wenig ändern. Es gibt eine Einigung zwischen dem EU-Parlament und den EU-Staaten. Es soll zu keiner Verschlechterung für die Verbraucherinnen und Verbraucher kommen. Bedeutet, es bleibt bei Entschädigungen ab 3 Stunden. Auch die Höhe bleibt wohl gleich.
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Heute am Samstagmorgen, 6.04 Uhr, bitte ich mich in einer komischen Situation. Wir haben hinten eine Couch und die Julie Frei von der Kronehit Nachrichtenredaktion, während ich meinen Kaffee geholt habe, ist eingeschlafen. Ist mir noch nie passiert. Was mache ich jetzt?

0: Hit am Samstagmorgen. Ja, das ist ziemlich komisch für uns, um 6.21 Uhr zu sagen, das war's mit dem heutigen Fußball-WM-Tag. Ist aber so, mit dem 4:1-Sieg der USA gegen Paraguay gibt es für uns und für unsere Zeitzone heute kein Spiel mehr. Ja, die Partie davor, die endet zwischen Kanada und Bosnien 1:1 unentschieden. Und um Mitternacht unserer Zeit, das ist aber im Kalender schon morgen, Brasilien-Marokko.
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0: Ziemlich schnell deutlich besser jetzt die Situation in Vorarlberg und Tirol. Okay, Kärnten fast sowieso im Schauer, Leo. Spätestens am Nachmittag kriegen alle ein paar zaghafte Sonnenstrahlen ab. Etwas milder als gestern. Jetzt heute nur im Norden und Osten bei maximal 19 Grad. Aber sommerlich, so bis zu 29 Grad, wird es im Süden und im Westen. Sonne, Wolken, Schauer und Gewitter. Auch morgen Sonntag und wieder die Wärmepole in Kärnten und in Osttirol.
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0: Hier ist der Krone-Hit Verkehrscheck. Niederösterreich A21 Richtung Knoten Vösendorf zwischen Hochstraße und Alland. Da hat es gekracht, da ist der rechte Fahrstreifen gesperrt. Links kommst du aber gut vorbei. Und in Oberösterreich bleibt die B145, die Salzkammergut-Bundesstraße, in Ebensee nach einem Unfall gesperrt. Da gibt es eine örtliche Umleitung. Die Meldungen, die sind powered beim ÖRMTC und wir wünschen dir eine gute Fahrt.
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0: 34, 36.
1: Wer will Meinrads Teil?
0: Eine Nerf Gun, das ist dieses Spielzeug, wo man so harmlose Plastikpfeile abfeuern kann gegen 15 Räder. Was für ein Deal gestern im Code-Hit. Mach mich munter morgen. Kommt drauf an, für wen, ne? Ob für uns oder für Neno. Er erklärt auch, wie er auf so viele Räder überhaupt kommt.
2: Also ich hab 30 Stück, aber 10 brauche ich nicht. Aber die fahren alle.
3: Brauchen wir vielleicht hast nur einen. So viele?
2: Ich sammle Fahrräder, restauriere sie und verkaufe sie. Und ich habe einen großen Schrebergarten und dann stehen sie halt.
4: Du sammelst sie, bedeutet das, du, wenn du beim Fahrrad vorbeigehst, schaust du, ob es angehängt ist und wenn nicht, nimmst du es mit oder wie sammelst du sie?
2: Nein, das mache ich nicht. Nein, am Flohmärkten.
4: Nee, ich würde sagen, also das machen wir unbedingt. Wir tauschen das.
3: Ja.
4: Ja, sicher.
3: Zehn Fahrräder.
4: Wie hallo.
3: Gut einfach.
0: Okay, sind es nur 10. Gut, aber ich meine, ich komme trotzdem vor wie eine Radwerkstatt jetzt mit 10 geparkten Rädern da in der Redaktion. Wohin damit? Also ich hoffe zu dir, sofern du was Cooles eintauscht. Meld dich bitte auf kronehit.at mit deinem Fundus. Hier ist Loi mit Red Eyes. Wir sind die meiste Musik. Guten Morgen allerseits.

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1: Die ersten 10 Hits am Stück dieses Wochenendes stehen an. Da wir ja weniger schlechte Nachrichten und mehrmals die Musik haben, könnte ich wahrscheinlich auch 11 oder 12 Hits am Stück spielen, aber wir belassen es mal bei 10, ist leichter zum Zählen. Erster Hit in Kürze, Nico Santos mit Ray of Light, sono le 7:15, 6:45. Ich freue mich auf dich, Ottavio Nuccio. Ciao ragazzi, grazie per l'ascolto.
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1: In Tirol wirklich nur mehr stärkere Schauer zwischen Kufstein und dem Pilersee. In Vorarlberg ja eh schon komplett trocken und doch ziemlich sonnig. Ebenso in Südkärnten und in der Südsteiermark. Vom Salzburger Land ostwärts dauert es aber noch mit der Wetterbesserung. Aber bis zum Beginn der Regenbogenparade in Wien wird es auch da dann passabel. Rohrspitz in Vorarlberg 17 Grad, Železná Kapla, Bad Eisenkappel in Kärnten 9 Grad. Aber gerade im Süden geht es auch auf bis zu 28 oder 29 Grad aufs Wien-Westen. Ein ziemlich durchwachsener Sonntag wartet auf uns bei mehr oder weniger unveränderten Temperaturen.
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1: Hier ist der Krone-Hit Verkehrscheck, powered bei ÖMTC. Jetzt ist wieder alles frei auf Österreichstraßen, weil, because, keine Unfallstellen mehr. Also weder die Niederösterreicher 21 Richtung Knoten Vösendorf zwischen Hochstraße und Alland ist geräumt und die in Oberösterreich auf der B145 die Salzkammergut-Bundesstraße bei Ebensee-Detto. Also dann wünschen wir dir eine gute Fahrt. Wenn du aber jetzt irgendwo vor Ort bist und was entdeckst, Stauunfall oder Blitzer, dann rühr dich doch bitte bei uns 077 11 277 11. Gute Fahrt!
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ohne Hit. 10 Hits am Stück. Das ist der 9. Olivia Rodrigo. Good for you. 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

0: 7.22 Uhr.
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0: Schauer zwischen Brixlegg in Tirol und dem steirischen Mürztal und ganz im Osten. Ja, die Landeshauptstädte haben so zwischen 13 und 17 Grad, am mildesten in Bregenz, am frischesten in Innsbruck und in Graz. Im Süden und Westen immer trockener, von Salzburg ostwärts erst nach und nach, freundlicher, sonniger. Es kann auch sein, dass nach den Mittagsstunden auch noch ein paar Regentröpfchen dabei sind, aber dann ist irgendwann einmal wirklich vorbei. Der Wind, der legt zu bei Maximalwerten zwischen 19 und 29 Grad, so ziemlich ähnlich. Da sind es morgen 17 bis 28 Grad, aber auch ein wirklich ziemlicher Mix aus Sonne, Wind, Wolken und leider auch Schauern und Gewittern.
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0: Das ist der Kronehit Verkehrscheck, powered by ÖAMTC. Tirol A13 Richtung Brennero zwischen Matrei und der Baustelle bei der Lueckbrücke. Da lässt du eine Viertelstunde liegen und Gott sei Dank sage ich immer, wenn du noch was entdeckst, Stauunfallblitzer 077 11 2 77 11. Da haben wir jetzt die Melanie mit einer Meldung aus der Steiermark, Prego.
5: Ich wollte nur Bescheid sagen, dass auf der A9 Fahrtrichtung Slowenien kurz vor der Abfahrt Spielfeld ein Unfall mit mehreren Fahrzeugen war. Überholspur ist blockiert.
0: Ja, siehst, also es ist zwischen Gersdorf und Spielfeld nachrecherchiert. Na, magst generell vielleicht in Vogaustraß raus? Ich sag doch warum, weil ich würde auch den Bundesstraßengrenzübergang nehmen, weil auf slowenischer Seite auf der Autobahn ist eine ordentliche Baustelle und da staut es nämlich auch. Da fahr doch gleich auf die Bundesstraße und dann bei Maribor Sever, das heißt Maribor Nord, fährst rein und dann bist du überhaupt nicht im Stau gestanden. Okay? Also, gute Fahrt.
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0: Der Trinter sei 7.36 Uhr. Vielen Dank fürs gemeinsame Aufstehen mit Krone Hit. Bei uns im Krone Hit Mach mich munter morgen gibt es immer das leichteste Quiz der Welt.
1: Ja, das.
0: Da kann ich das sagen, das Krone Hit Heferl ist dir garantiert fix, denn du kriegst drei so super easy Fragen. Schau mal, was die Bessi diese Woche eine Frage zur Regenbogenparade kriegt.
2: Nenne mir bitte eine Farbe des Regenbogens.
3: Bitte. Ist es vielleicht grün?
2: Ja!
4: Grün ist richtig!
5: Sau stark, Bessi.
0: Was Bessi kann, Bessi paints a picture. Das kannst du erst recht. Ja, schau, ob auch du eine Krone-Hit-Tasse bekommst. Und der Krone-Hit macht mich munter morgen. Der steht schon am Montag mit dir wieder auf, ab 5. Hier Alex Warren jetzt, Fever Dream, wir sind die meiste Musik.

0: jetzt. Hi, wir sind Gamper und Adoni und du hörst unsere Single Bittersweet Symphony auf Krone Hit.
1: Gamper und Adoni, Bittersweet Symphony. 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
2: 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Sono le 7:45, das heißt auf Deutsch 7:45.
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2: Ja, schön deppert. Ne? Ich denke mal, wird wahrscheinlich besser dann, wenn ich fertig bin mit der Sendung, nehme den Regenschirm in der Früh nicht mit. Die Folge, komplett waschelnass, inklusive Haare, die tropfen, als ich da reingekommen bin. Ja, weißt du, ich gehe dann nachher zum Brunch mit einem Mädel, mag nicht den depperten Schirm dann mitschleppen, wenn ich weiß, dass es dann eh hoffentlich sonnig wird. Mittlerweile zweifle ich in Wien, das schüttet noch immer ordentlich. Aber da sind wir nicht allein. Also es ist eigentlich alles zwischen dem Zillertal und Wien ziemlich trüb und nass. In der Südsteiermark ist es dagegen sonnig und in Vorarlberg immerhin trocken. Heute wird es freundlicher, dauert halt ein bisschen, bei insgesamt dann 19 bis 28, vielleicht 29 Grad. Morgen Sonntag wieder unbeständig, aber immerhin wird es nicht wieder kühler.
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2: Zwei Unfälle in der Steiermark in diesem Krone-Hit-Verkehrscheck, powered by ÖRMTC. Zuerst zur S6 Richtung Bruck an der Mur zwischen Kindberg und Mürzhofen. Da ist der linke Fahrstreifen gesperrt und die Überholspur weiterhin gesperrt auf der A9 Richtung Slowenien zwischen Gersdorf und Spielfeld, ebenfalls nach einem Unfall. Bitte fahr vorsichtig. Wenn du noch was hast, Stauunfall oder Blitzer, weil du vor Ort bist und deswegen die beste Quelle für uns bist, ja dann bitte 07711 27711. Danke dir und gute Fahrt. Und jetzt in die Krone Hits Nachrichtenredaktion zu Julie Frey.
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5: Der Friede sei also nah wie nie. Die USA und der Iran haben sich auf eine Friedensvereinbarung geeinigt. Das teilt das Vermittlerland Pakistan am Abend mit. Die USA würden demnach Sanktionen lockern und die Blockade der Straße von Hormuz aufheben. Im Gegenzug soll sich der Iran bereit erklären, sein Atomprogramm abzubauen. Jetzt wird intensiv an den nächsten Schritten gearbeitet, heißt es. In Taufkirchen an der Pram in Oberösterreich soll ein 29-jähriger Lehrer seine Ex-Freundin getötet haben. Die Leiche der Frau wurde in der Schulbibliothek gefunden. Der mutmaßliche Täter hat daraufhin Suizid begangen. Die Angehörigen der 28-Jährigen, sie war ebenfalls Lehrerin, haben sie gesucht, weil sie nicht nach Hause gekommen war. Menschen in persönlichen Krisen finden rund um die Uhr Hilfe, unter anderem bei der Telefonseelsorge mit der Nummer 142. Elon Musk ist der erste Billionär der Welt. Der Börsengang seines Raumfahrtunternehmens SpaceX war ein voller Erfolg. Die Aktie ist gestern mit einem Kurs von $150 gestartet. SpaceX ist jetzt über 2 Billionen Dollar wert und damit das siebte Unternehmen in den USA, also das siebtteuerste Unternehmen in den USA. Gastgeber USA legt bei der Fußball-WM einen Traumstart hin. Das US-Team gewinnt vor kurzem das Auftaktspiel gegen Paraguay mit 4:1. Es ist der erste Sieg der Amerikaner bei einer WM mit 3 Toren Unterschied seit 1930. Co-Gastgeber Kanada spielt beim ersten Gruppenspiel gegen Bosnien-Herzegowina 1:1. Und heute Abend geht's dann weiter mit dem Duell Schweiz gegen Katar um 21 Uhr.
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2: Hier ist Ottavio Nuccio. Ciao ragazzi, benvenuti a bordo.

8.08 Uhr und jetzt schaue ich raus aus dem Fenster, rechts und links. Teilweise blau, auf der anderen Seite noch ein bisschen grau, aber das wird schon. Naja, jetzt haben wir lang gewartet, gell? Dass ein bisschen wieder normaler wird von den Temperaturen. Also den Zweier hätte ich schon gern da vorne gesehen. Avicii mit Levels zu deinem Morgen-Tee, Morgen-Kaffee, Morgen-Skier, Morgen-Heidelbeeren, Morgen-Erdbeeren, sehr proteinreich. Das ist zumindest mein Ding. Plus Haferflocken noch.

0: 8.20 Uhr. Fein, dass du mit uns aufstehst mit Krone Hit. Heute dein Party-Warm-Up, dein ganz persönliches, ab 19 Uhr mit der Krone Hit Clubland. Zuerst coole Club-Remixes und frische Party-Hits von Krone Hit DJ Freddy Hahn. Und ab 22 Uhr die weltbesten Stars mit ihren Sets Sam Feld, A-Lock und Clapton. Genau in dieser Reihenfolge.
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0: Ja, ziemlich schnell jetzt deutlich besser die Situation in Tirol. Vorarlberg eh schon länger trocken und Kärnten auch, kann man sagen, im Schauer Leo. Spätestens am Nachmittag kriegen aber alle ein paar zaghafte Sonnenstrahlen ab. Und nur etwas milder wird es heute im Norden und Osten bei maximal so 19 bis vielleicht 23, 24 Grad. Sommerlich dagegen im Süden und Westen bei bis zu 28 oder gar 29 Grad. Sonne, Wolken, Schauer und Gewitter. Auch morgen Sonntag und wieder die Wärmepole Kärnten und Osttirol.
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0: Hier ist der Krone-Hit Verkehrscheck, powered by ÖRNTC. In Kärnten auf der A11 Richtung Slowenien vor dem Karawankentunnel Blockabfertigung und 20 Minuten Zeitverlust. In Wien ist der Ring wegen der Pride schon zwischen der Stadiongasse und der Schottengasse gesperrt. Ausweichen geht über die Zweierlinie. Und alles frei in der Steiermark. Die 2 Unfallstellen, die sind geräumt. Die S6 Richtung Bruck zwischen Kindberg und Mürzhofen und die A9 Richtung Slowenien zwischen Gersdorf und Spielfeld. Wir wünschen eine gute Fahrt.
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0: 8.37 Uhr, guten Morgen.
1: Wer will mein Ratsteil?
0: Ja, Meinrad, knapp vom Kronhit, mach mich munter morgen, tauscht aber nicht jede Katze im Sack, oder soll ich in diesem speziellen Fall sagen, jeden Elch auf der Schaukel?
2: So ein Schaukelpferd ist aber nur ein Schaukelelch.
3: Ein Elch?
4: Und warum glaubst du, brauche ich diesen Schaukelelch?
2: Ich weiß nicht, ob du ihn brauchst. Es ist ja nur schon zum Weckerschmeißen.
4: Ja.
2: Und auch viel haben hat ja auch noch keine gekriegt gehabt.
4: Okay.
2: So, man denkt, stellen da auf, das bleibt ja. Richtig.
4: Absolut. Ja. Also zum Thema Sperrmüll, den du mir anbieten kannst. Ja.
3: Hey.
4: Da möchte ich nicht in die Offensive gehen und diesen wunderbaren roten Elch wem anderen wegnehmen.
2: Na, passt da, ja.
0: Also für Markus heißt es no grazie. Nun haben wir aber ein bisschen ein Dilemma. Statt einem Gegenstand haben wir gleich einmal 10, nämlich Fahrräder. Und die Frage jetzt, wer im Land braucht 10 Räder? Teilabholung geht nicht, also entweder alles oder nichts. Und ich bin wirklich gespannt, wogegen du das eintauschen willst. Vielleicht gegen was ganz Großes, gegen was ganz Wertvolles. Also deine Anlaufstelle, nicht Sammelstelle, Anlaufstelle ist auf jeden Fall einmal Kronehit.at.

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1: Wir machen die nächsten 10 Hits am Stück, na dann erst recht Mucke um Punkt. Du wirst es eh hören. Wir sind die meiste Musik. Sono le 8.45, 3:09 und ich bin auch da. Ottavio Nuccio. Ciao ragazzi e benvenuti a bordo.
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1: In Tirol wirklich nur mehr etwas stärkere Schauer rund um den Pilersee. Alles westlich davon ist mittlerweile trocken. Zwischen Salzburg und Glocknitz schauert es noch und rund um Wien. Es ist gerade ein kleines Sonnenfenster, aber bis zum Beginn der Regenbogenparade in Wien wird es dann auch da passabel. Wir haben Extremwerte, also 20 Grad in Deutschlandsberg, 10 nur in Bad Eisenkappel. Aber gerade im Süden, wie auch im Westen, geht es auf bis zu 28 oder 29 Grad rauf. Ziemlich durchwachsen morgen der Sonntag. Naja, den müssen wir halt so hinnehmen, wie er ist, bei mehr oder weniger unveränderten Temperaturen.
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1: Hier ist der Krone-Hit-Verkehrscheck. Wir haben in der Steiermark die A9 Richtung Slowenien gesperrt. Grund, Plastikteile im Plaputsch-Tunnel müssen dringend entfernt werden. All you can do is sit and wait. Ja, wart's am besten ab die Dauer der Sperre. Kärnten-Karawankentunnel Blockabfertigung runter Richtung Slowenien. Bei einer Viertelstunde Zeitverlust und in Wien wegen der Pride der Ring schon gesperrt zwischen Stadiongasse und Schottengasse. Aushelfen tut die Zweierlinie. Wir wünschen dir eine gute Fahrt und wenn was an Meldungen reinkommt, meldet uns das E der ÖAMT. Ja, T.
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eine Hit, 10 Hits am Stück. Das ist der dritte. Bibi Rexha und Faithless, New Religion. 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

Halbzeit auf dem Weg zu 10 Hits am Stück. Das ist Hit Nummer 6, Burak Yeter mit Tuesday auf Krone Hit. Wir sind die meiste Musik. 9:07 Uhr ist es.

0: Danke fürs Zählen von 1 bis 10. Krone Hit mit 10 Hits am Stück. 9.25 Uhr in Wien zuerst der Regen, ohne Bogen und ohne Parade und später dann die Pride. Und die Christina reist extra dafür aus Wales an. Dein Motto?
1: Jeder soll so sein, wie er ist und einfach ja das ausleben, was er gern möchte. Also das ist eigentlich so meine Devise.
0: In diesem Sinne, schöne Pride allen zusammen.
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0: Mittlerweile kann man sagen, Samstagvormittag mit Krone Hit. Ja, 9.37 Uhr kann man schon davon sprechen. Im Krone Hit Mach mich munter morgen probieren wir anhand von deinen Erklärungen zu erraten, wie das Tier, das du hast, heißt. Also es geht da jetzt um eine, was, Kater? Schau mal, was die Jennifer aus Leoben da für Tipps gibt, und Meinrad Knapp und sein Team probieren da den Namen zu raten. Ist wirklich, wirklich nicht leicht.
1: Deutsch. Oh, Bernd, das Brot ist auch richtig gut. Bitte nicht, der ist so nervig. Samson vielleicht, der von der Sesamstraße?
2: Ich glaube, die Sesamstraße gibt es länger, oder?
1: Gibt es auch schon länger, oder? Boah. Die Teletubbies kommen ja aus UK. England?
3: Was ist mit dieser gruselig?
1: Teletubbies? Tinky Winky, Dipsy, Lala.
3: Po.
1: Ihr Lala.
4: Na?
3: Po!
4: Na?
3: Tipsy.
1: Tipsy.
4: Jo!
2: Tipsy. Du hast doch gesagt, bekannte Deutsche irgendwas.
4: Jo, super!
0: Furviante nenne ich das. Bekannt Deutsch, irgendwas auf Deutsch übersetzt war. Also ich jetzt. Keine Chance gehabt, aber probierst du. Kommende Woche, Krone Hits, mach mich munter morgen. Der weckt dich übrigens schon am Montag wieder. Ab 5.

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2: Schönen Vormittag am Samstag, am buntesten Samstag des Jahres. Die Regenbogenparade in Wien ist ja heute. Wir sind auch dabei mit dem Krone-Hit-Truck. Und das Wetter, ja, das schaut eigentlich ganz okay aus. Regen ist in Wien auf jeden Fall am Nachmittag, frühen Nachmittag noch nicht dabei. So viel kann ich spoilern. Die Details schauen wir uns jetzt gleich an. Und die meiste Musik gibt's auch gleich wieder. 9:45 ist es.
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2: Was für eine nasse Nacht war das eigentlich? Aber jetzt hat sich das Wetter mal ein bisschen beruhigt. Kein Regen in Österreich, Sonne ist mit dabei, einige Wolken hängen zwar noch herum. Der Vormittag bleibt aber jetzt mal auf jeden Fall trocken. Am Nachmittag bzw. zum Mittag dann von Salzburg bis ins Burgenland immer wieder Regen mit dabei, aber es ist deutlich milder, teilweise schwüler als gestern. Maximal 29 Grad plus. Morgen der Sonntag auch wieder ein richtig bunter Mix laut Krone-Hitz-Wettertrend. Sonne, Wolken, Gewitter, maximal 28 Grad.
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2: 9.46 Uhr ist es. Hallo zu dir ins Auto. Und wenn du gerade in Wien unterwegs bist, dann heißer Tipp, heute die Innenstadt auf jeden Fall meiden. Der Ring ist jetzt schon gesperrt, von der Stadiongasse bis zum Franz-Josefs-Quai, eben wegen der Pride. Ausweichen geht jetzt noch zwar über die Zweierlinie, aber wie gesagt, heute das Auto am besten stehen lassen und mit den Öffis in die Stadt fahren. Am Nachmittag dann am besten die U-Bahn nutzen. Kärnten, A11 Richtung Slowenien, Blockabfertigung vor dem Karawanken. Tunnel, da verlierst du aktuell 15 Minuten. Sonst schaut's aber gut aus auf Österreichs Straßen. Gute und sichere Fahrt jetzt mit Julie Frei.
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5: Ein Femizid im Bezirk Scherding in Oberösterreich. In Taufkirchen an der Pram soll ein 29-jähriger Lehrer seine Ex-Freundin getötet haben. Die Leiche der Frau wurde in der Schulbibliothek gefunden. Der mutmaßliche Täter hat daraufhin Suizid begangen. Menschen in persönlichen Krisen finden rund um die Uhr Hilfe, unter anderem bei der Telefonseelsorge mit der Nummer 142. Heute findet die 30. Regenbogenparade unter dem Motto Sichtbar seit 1996 statt, um sich für die Rechte von queeren Menschen einzusetzen. Ab 12 Uhr zieht die Pride Parade über die Wiener Ringstraße. Rund 300.000 Menschen werden erwartet. Beim Fliegen in der EU wird sich jetzt doch nur wenig ändern. Es gibt eine Einigung zwischen dem EU-Parlament und den EU-Staaten. Es soll zu keiner Verschlechterung für die Verbraucherinnen und Verbraucher kommen. Bedeutet, es bleibt bei Entschädigungen ab 3 Stunden Verspätung und auch die Höhe bleibt wohl gleich. Dem Bundesheer fehlen in den nächsten Jahren über 12 Milliarden Euro, um den Aufbauplan zu erfüllen. Das zeigt der aktuelle Landesverteidigungsbericht. Auch beim Personal gibt es massive Lücken. Statt der geplanten 25.000 Soldatinnen und Soldaten sind derzeit nur 21.000 im Dienst. Und jetzt zum Sport.
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5: Die USA legen einen perfekten Start in die Fußball-WM hin. Der Gastgeber gewinnt heute gegen 5 Uhr früh das Auftaktspiel gegen Paraguay 4:1. Kanada spielt beim ersten Gruppenspiel gegen Bosnien-Herzegowina am Abend 1:1. Und heute Abend um 21 Uhr geht es mit Gruppe B weiter. Die Schweiz trifft auf Katar. Um Mitternacht startet dann die Partie zwischen Brasilien und Marokko. Das erste Spiel für Österreich ist dann erst am Mittwoch.
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1: Und ich bin's, Jasmin Eder. Schönen Vormittag.

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1: Ja, Wolken und Sonne im Mix heute in Österreich, teilweise auch immer wieder Regen mit dabei. Das bleibt heute richtig kunterbunt, aber ist ja auch ein geiles Motto heute. Kunterbunt und Vielfalt, die Regenbogenparade in Wien, da bleiben wir aber auf jeden Fall zum Start trocken. Es ziehen zwar immer wieder einige Wolken durch, aber die Sonne blinzelt auch durch. Schwüler ist es auf jeden Fall als gestern, maximal 29 Grad. Der Sonntagmorgen, auch wieder ein bunter Mix, laut Krone-Hit-Wetter-Trend. Da ist fast alles dabei, Sonne, Wolken, Regen, Gewitter bei maximal 28 Grad.
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1: 10.22 Uhr haben wir es. Wir schauen auf Österreichs Straßen mit dem Krone-Hit-Verkehrscheck powered by ÖAMTC und es geht zu dir nach Wien. Da ist der Ring gesperrt von der Stadiongasse bis zum Franz-Josefs-Quai wegen der Regenbogenparade. Aktuell geht Ausweichen noch über die Zweierlinie, aber schon gegen Mittag wird dann der komplette Ring gesperrt. Also am besten heute die Stadt mit dem Auto meiden und lieber auf die Öffis umsteigen. Zu dir nach Kärnten auf die A11 Richtung Slowenien. Da noch Blockabfertigung vor dem Karawanen. Tunnel. Ja, circa 15 Minuten dauert es da länger. Gute und sichere Fahrt.
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3: Genau, danke.

0: Meinrads Teil.
1: So, da sind wir jetzt und können Sie mir gar nicht glauben, was da in den letzten Tagen passiert ist. Aber hör einfach mal selber. Wir haben auf jeden Fall angefangen mit einem Krone-Hit-Kugelschreiber. Und der ist weitergetauscht worden.
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8: Also ich biete dir 10 alte Fahrräder.
1: Oh mein Gott, wie kann das passieren? Die Krone-Hit-Community ist einfach die geilste. Gut, jetzt haben wir von einem Kugelschreiber getauscht bis hin zu 10 Fahrrädern. Und da stehen sie jetzt in der Krone-Hit-Redaktion und warten auf dich vielleicht. Wogegen tauschst du sie ein? Schreib es uns gerne auf krone-hit.at oder ruf an unter 0771127711 und vielleicht tauscht der Meinrad die 10 Fahrräder ja schon am Montag mit dir. Loi jetzt hier mit ihrer ganz frischen Red Eyes auf Krone Hit. Schönen Vormittag.

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3: Schönen Vormittag wünsche ich dir, Krone Hit ist da und in gut einer Stunde ist der Startschuss für die 30. Regenbogenparade und der Krone Hit Truck ist auch mit dabei. Du hast ja entschieden, welcher Song da eröffnet. Loreen mit Tattoo. Wir halten dich hier auch auf jeden Fall up to date zur Pride und jetzt ein schnelles Update zu Wetter und Verkehr. Dann wieder all deine Lieblingshits hier auf Krone Hit. 3:15 ist es.
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3: Bisschen ein Kopfwehwetter ist es heute. Zuerst ganz viele Wolken, dichte Wolken in Österreich, dann einiges an Regen mit dabei, dann doch wieder Sonne. Also ja, das ist heute ein ordentliches Hin und Her. Bleibt auf jeden Fall kunterbunt, passend zum heutigen Tag. Aber milder und teilweise schwüler ist es als gestern. Das Netzshirt für die Pride geht sich also auf jeden Fall aus. 29 Grad plus. Der Sonntagmorgen auch wieder ein bunter Mix laut Krone-Hit-Wettertrend. Da gibt es Sonne, da gibt es Wolken, da gibt es Regen, da gibt es Gewitter. Maximal 28 Grad.
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3: 10.46 Uhr ist es. Das ist der Krone Hit Verkehrscheck powered by ÖAMTC. Hallo zu dir ins Auto. Und wenn du gerade in Wien unterwegs bist und überlegst, in die Stadt zu schauen, mach das nicht mit dem Auto. Der Ring ist nämlich gesperrt von der Stadiongasse bis zum Franz-Josefs-Quai wegen der Pride. Ausweichen geht aktuell noch über die Zweierlinie. Aber sobald es losgeht mit der Demo, dann ist der komplette Ring gesperrt. Also in einer Stunde dann am besten wirklich die Innenstadt mit dem Auto meiden. Und lieber auf die Öffis umsteigen. Steiermark beim Grenzübergang Spielfeld, da dauert es 15 Minuten länger bei deiner Ausreise. Sonst läuft's aber, gute und sichere Fahrt.
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1: Und ich bin's, Jasmin Eder. Schönen Vormittag.

Das sind 10 Hits am Stück auf Krone Hit und er ist heuer auf unserer Bühne am Donauinselfest. Toby Romeo am 4. Juli und jetzt dein Hit Nummer 6 auf Krone Hit. Alive. Ah.

0: Sie komplett. Deine 10 Hits am Stück hier auf Krone Hit. Und dies ja seit einer Woche unter der Haube. Aber jetzt die Nachwehen der Hochzeit, die sind wild. Also sie hat ja letztes Wochenende auf Sizilien geheiratet und da waren teilweise Stadtteile gesperrt. Also das war wirklich wie ein Staatsbesuch. Und jetzt kommt raus, dass angeblich einige Anwohner eine Vereinbarung unterschreiben mussten, dass sie keine Fotos und Videos von ihren Balkonen machen. Und die dann ins Netz stellen. Also es ist echt crazy, oder? Woran man denken muss, dass man in Ruhe mal heiraten kann. So ein Popstar-Leben. Ja, ich möchte es nicht haben. Da bin ich dann doch froh, Nobody zu sein.
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0: Happy Pride, Krone Hit ist down. In gut 20 Minuten geht's los. Die Trucks und bunten Fahnen. Super viele Menschen am Start ziehen gemeinsam mit guter Laune um den Ring. In Wien bei der 30. Regenbogenparade. Es geht um Akzeptanz, Toleranz, Gleichberechtigung, egal welche sexuelle Orientierung man hat. Und wir sind auch mit am Start mit dem Krone-Hit-Truck. Theo Kämmerer ist vor Ort, checkt ab, was sich da gerade tut. Und Theo, wie schaut's aktuell aus? Merkt man schon was?
1: Schönen Vormittag, liebe Jasmin. Ja, ich finde, man merkt's. Man merkt, dass da irgendwie was in der Luft ist. Mhm. Was so ganz Besonderes und Einzigartiges. Was es jedes Jahr nur aufs Neue bei der Pride gibt. Alle Menschen grinsen von einem Ort zum anderen, sind jetzt schon gut drauf. Die Sonne scheint, es ist wirklich, wirklich heiß. Die letzten Transparente werden aufgebaut. Im Pride Village läuft schon Musik dazwischen immer wieder mal. Wirklich wunderbare Empowerment-Reden. Und man merkt einfach, dass alle da sind für diesen guten Zweck, für mehr Solidarität, für mehr Vielfalt. Und die Liebe wird man heute in ganz Wien spüren und hier auch auf Krone Hit.
0: Ja, auf jeden Fall ganz viel Liebe auch zu euch, zur Regenbogenparade. Und wir starten auch um 12 rein mit dem Krone Hit Truck. Mit deinem gewählten Hit, Loreen Tattoo, spielst du da als erstes. Also wie gesagt, um 12 geht's los am Ring. Picks von vor Ort gibt's auf Krone Hit Insta für alle, die nicht dabei sein können. The Kid Laroi, Without You, jetzt da für dich auf Krone Hit. Schönen Vormittag.

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1: 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Schönen Vormittag, bzw. Mahlzeit, schönen Mittag. In einer Viertelstunde wird's bunt und laut in Wien. Die 30. Regenbogenparade startet. Es geht um Liebe, Gleichberechtigung, um Menschsein. Darum, dass wir alle gleich sind, egal wen oder was wir lieben. Und wir sind auch am Start mit dem Krone-Hit-Truck. Schau da voll gern vorbei, feier mit uns. Wetter schauen wir uns jetzt gleich mal an. Deine Updates sind das um 11:45.
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1: Was ist das für ein Wetter? Vor einer Stunde hat es noch gar nicht nach Regen ausgesehen. Jetzt schüttet es wie aus Kübeln da vorm Krone-Hit-Studio. Aber die dichte Regenwolke, die verzupft sich langsam. Ich habe gerade Theo Kämmerer geschrieben, ob es auch im ersten beim Ring schüttet. Er hat gemeint, ja, aber es hört jetzt auf und er wartet auf den Regenbogen. Das wäre ja mal ein schönes Zeichen von oben. Auf jeden Fall, durch diesen kunterbunten Mix heute, Sonne, Wolken, Regen, da ist es ultra schwül heute, 29 Grad plus. So schaut's auch morgen am Sonntag aus, laut Krone Hits Wettertrend. Da auch ganz viele Wolken, Sonne gibt's, Gewitter gibt's, Regen gibt's, wieder super schwül wird's, 28 Grad.
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1: 11.47 Uhr ist es. Wir schauen auf Österreichs Straßen mit dem Krone-Hit-Verkehrscheck powered by ÖRMTC. Und wichtig für Wien, die Regenbogenparade heute. Deswegen ist der Ring gesperrt. Aktuell noch von der Stadiongasse bis zum Franz-Josefs-Quai. Aber in für eine Viertelstunde ist dann der komplette Ring gesperrt. Also das Auto jetzt am besten stehen lassen. Nicht damit in die Stadt fahren. Da kommst du nämlich hier nicht mehr gut durch. Da lieber auf die Öffis umsteigen. Gute und sichere Fahrt wünsche ich dir jetzt mit Julie Frei.
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5: Zusammenhalt, Protest und gemeinsam für die Rechte von queeren Menschen einstehen. In weniger als einer Viertelstunde startet die 30. Wiener Regenbogenparade am Ring. Rund 300.000 Menschen werden erwartet. Nach der Demonstration treten dann mit JJ und Conchita Wurst gleich 2 Song-Contest-GewinnerInnen auf der Pride Stage am Rathausplatz auf. Wir schauen nach Taufkirchen an der Prahm im Bezirk Scherding in Oberösterreich. An einer Schule hat ein 29-jähriger Lehrer gestern eine Kollegin mit einer Stich- und Schusswaffe getötet. Die Leiche der Frau wurde in der Schulbibliothek gefunden. Laut Polizei dürfte der Hintergrund der Tat offenbar unerwiderte Liebe sein. Der mutmaßliche Täter hat nach der Tat Suizid begangen. Menschen in persönlichen Krisen finden rund um die Uhr Hilfe, unter anderem bei der Telefonseelsorge mit der Nummer 142. Weitere Infos auf kronehit.at. Der Friede sei so nah wie nie. Die USA und der Iran haben sich auf eine Friedensvereinbarung geeinigt. Das teilt das Vermittlerland Pakistan am Abend mit. Nun sollen vertiefende Verhandlungen starten. Doch wie schwierig die Lage weiterhin ist, zeigt ein neuer Zwischenfall in der Straße von Hormuz. Das US-Militär meldet neue iranische Drohnenangriffe. Deren schwierigster Knackpunkt bei den Verhandlungen, Irans Atomprogramm. Und die FIFA hat jetzt eine Erklärung für die vielen freien Sitzplätze bei der Fußball-WM geliefert. Es geht um die Partie zwischen Südkorea und Tschechien, wo einige Plätze auf den Rängen frei waren. Laut Weltverband sind 98,5% der Tickets verkauft worden. Mehrere Fans seien aber lieber stehend im Umlauf der Tribüne gewesen, anstatt auf ihren Plätzen zu sitzen. Heute Abend und in der Nacht geht es mit den nächsten Spielen weiter. Um 21 Uhr trifft die Schweiz auf Katar und um Mitternacht trifft der fünffache Weltmeister Brasilien auf Marokko.
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15: 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Mai.

Wir kennen alle diesen einen Menschen. Mahlzeit Krone Hit ist da, nämlich den einen Menschen, der denkt, er kann so richtig gut pfeifen. Eigentlich erkennt man dabei nix. Captain Luke kennt da auch so jemanden, hat diesen jemand zu Hause, seine Frau nämlich. Die pfeift auch immer herum, aber was ist das?

0: Okay, aber Diana hätte eine Idee. Jana, sag mal, was ist das?
1: Und zwar, ich vermute, es ist unwritten.
0: Oh mein Gott, das hätte ich nie erkannt. Es ist unwritten von Natasha Bedingfield. Wow. Jana, congrats an dich. Rat du auch gerne mit, ab Montag wieder im Krone Hit. Mach mich munter morgen um 5:45. Geht's los.
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0: Mittendrin sind wir da in der Bright Krone Hit Star und der Krone Hit Truck, der ist auch schon ready mit Daniel Merano und Theo Kämmerer. Hallo ihr zwei.
1: Willkommen zur Bright 2026.
2: Ich hab so Bock, Alter, das kannst ihr euch nicht vorstellen.
1: Truck Nummer 11 ist unser Krone Hit Truck. Daniel Merano, du wirst uns heute mit feinsten Sounds versorgen. Was ist der erste Hit? Und das ist ja ein ganz spezieller, den du heute auflegen wirst.
2: Genau, weil den Hit habt ihr euch ausgesucht, weil der Hit unglaublich geil ist. Loreen Tattoo wäre übrigens auch meine Nummer 1 gewesen, Theo.
1: Genau, wir haben gemeinsam gesucht und gevotet und Loreen Tattoo ist der erste Hit auf dem Krone Hit Truck. Wir freuen uns drauf. Was musst du jetzt noch machen, bevor es losgehen kann, bevor du endlich auflegen kannst und Musik spielen kannst?
2: Also ich muss eigentlich nur noch die Stiegen hochgehen, dann zum Truck die USB-Sticks einstecken, Play drücken und ab Race.
0: Na dann, los geht's. Ich lieb den Vibe, lass uns gemeinsam feiern. Für die Liebe, die Akzeptanz, Toleranz, den Respekt. Wir sind alle Menschen. Ja, Truck Nummer 11 ist es, wenn du vorbeischauen möchtest beim Krone Hit Truck. Und in einer Stunde schauen wir wieder zurück zur 30. Regenbogenparade. Kygo und Tina Turner jetzt da. What's Love Got to Do with It auf Krone Hit.

0: Schönen Start in den Nachmittag. Krone Hit ist da und die 30. Regenbogenparade ist schon voll unterwegs in Wien. Wir mittendrin mit dem Krone Hit Truck und in einer halben Stunde schauen wir wieder in die Wiener Innenstadt, was da so abgeht. Bis dahin habe ich mal 10 Hits am Stück hier für dich auf Krone Hit. Gleich nach deinem schnellen Update. 12:45 ist es.
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0: So verzweifelt habe ich den Regenbogen vorm Krone Hit Studio gesucht. Das wäre so ein Sein gewesen. Aber vielleicht hast du ihn ja gefunden bei dir ums Eck. Falls ja, schick uns den gerne auf Krone Hit Insta. Da übrigens auch alle Pics und Videos zur Pride. Und heute auf jeden Fall so ein Mix aus Sonne und Wolken. Das bleibt einfach den ganzen Tag so. Es kann immer wieder mal regnen. Die Sonne kommt durch, viele Wolken gibt's und es ist super schwül heute. 29 Grad plus. Der Sonntagmorgen schaut eigentlich genauso aus laut Krone Hit Wettertrend. Kunterbunt ist das morgen. Sonne, Wolken, Regen, teilweise Gewitter bei maximal 28 Grad.
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0: Der Krone-Hit-Verkehrscheck, powered bei ÖRMTC um 12.46 Uhr. Wir schauen auf Österreichs Straßen und starten in Wien. Da ist jetzt der Ring gesperrt bis ca. 19 Uhr, auch der Franz-Josefs-Quai aufgrund der Pride. Ausweichen geht da über die Zweierlinie, aber am besten ist es heute wirklich, das Auto stehen zu lassen, wenn du in die Stadt möchtest und auf die Öffis umzusteigen. Dann zu dir auf die A22 Richtung Stockerau, da ist ein Unfall passiert bei Strebersdorf, da ist jetzt nur eine Spur frei. Es staut bereits. Und in Kärnten auch was los auf der B99. Sperre zwischen Trebsing und der Lieserbrücke. Da läuft nämlich gerade ein Polizeieinsatz. Ausweichen geht da über die A10. Ich wünsche dir eine gute und sichere Fahrt.
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14: Und ich bin's, Jasmin Eder. Schönen Nachmittag.

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1: Da wird wild herumgetauscht. Ja, begonnen hat Meinrad knapp mit einem Krone-Hit-Kugelschreiber. 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Und jetzt halt dich fest. Jetzt ist dieses Nerf-Gun-Set weggegangen, nämlich an den Neno. Und Neno, sag mal, was tauschst du?
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3: 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Wie alt sind sie denn?
2: Über 10 Jahre. Also, ich hab 30 Stück, aber 10 brauche ich nicht.
1: 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Sag, wogegen würdest du diese 10 Fahrräder eintauschen, die fahrtüchtig sind? Sag's uns gleich unter 07711 27711 oder auf kronehit.at und tausch schon am Montag mit Meinrad Knapp.
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0: gefällt mir Wien am allerbesten. Krone Hit ist da. Hi. Und die 30. Regenbogenparade, die findet ja gerade statt. Und wir schauen jetzt mal zum Krone Hit Truck. Jetzt muss ich ein bisschen lauter werden, weil es da schon zu laut ist.
1: Theo, hörst du mich?
2: Hörst du mich?
0: Ich höre dich. Wie ist es?
2: Sau geil, alle feiern die Vielfalt, alle stehen ein füreinander, alle feiern die Liebe, es ist so laut, die Stimmung ist top, alle tanzen ab am Truck, gerade so Pink Pony Club von Chappell Roan, also es ist wirklich ein Good Vibe Song nach dem anderen, alle fühlen so viele Transparente, so viele Plakate mit schönen Messages, also ein besseres Zeichen für mehr Empowerment könnte man nicht finden.
0: Und wie schaut's aus? Es regnet ja immer wieder mal dadurch. Jetzt hält das Wetter, aber ist den Leuten wurscht, oder?
2: Es ist scheißegal allen. Also wirklich, falls es ordentlich geregnet, dann ist die Sonne rausgekommen. Ich warte ja noch. Heute ja Regenbogenparade, 30-jähriges Jubiläum. Und ich warte eigentlich, dass da noch irgendwo ein Regenbogen auftaucht. Das wäre perfekt noch.
0: Ich habe ihn auch schon gesucht vom Krone-Hit-Studio. Das wäre ein Sign von oben. Und ich bin mir sicher, der kommt noch.
2: Ich hoffe sehr. Ich werde dich am Laufenden halten und hoffe, er kommt bald.
0: Danke, Theo. Und wir halten dich natürlich am Laufenden zur Regenbogenparade, auch auf Krone Hit Insta. In einer Stunde schauen wir da nochmal rüber und in der Zwischenzeit gibt's 24K Golden hier auf Krone Hit. Das ist Moods.

0: Samstagnachmittag heißt Zeit für dich. Endlich Me-Time. Ich begleite dich am Weg zum Shoppen und Einkaufen. Ich bin Michi Baumgartner. Gleich spiele ich dir mehr von der meisten Musik. Davor noch ein kurzes Update um 2:45.
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0: Die Regenschauer werden jetzt Gott sei Dank immer weniger und es lockert wieder auf. Im Großteil des Landes erwartet uns ein sonniger Samstagnachmittag. 22 bis 26 Grad aktuell in den Landeshauptstädten. Am wärmsten ist es jetzt in Innsbruck. Kurz noch zum Corona-Hit-Wetter-Trend. Morgen am Sonntag wie heute warm, aber wieder so ein bisschen unberechenbar. Am Nachmittag Gewitter vor allem im Süden und Südosten Österreichs. Da kann dann auch Hagel mit dabei sein.
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0: 13.46 Uhr am Samstag, hier kommt das Update vom Kronet Verkehrscheck. Los geht's in Wien. Wegen der Regenbogenparade gibt's Sperren am gesamten Ring und am Franz-Josefs-Quai. Dauert bis 19 Uhr. Die Zweierlinie ist deine Ausweichmöglichkeit. In der Grazer Innenstadt heute auch was los. Ein Hindernislauf, deshalb viele Sperren in der Innenstadt bis 21.30 Uhr dort. Außerdem, Achtung, Unfall in Tirol. B188 zwischen Wiesing und der Kanzelkehre. Es gibt in beiden Richtungen Stau. Ansonsten schaut's gut aus. Die aktuellen Meldungen powered by ÖRMTC. Ich wünsche dir eine gute Fahrt. Und jetzt Felix Jäger mit einem kurzen News-Update.
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3: Es ist der nächste brutale Frauenmord, der Österreich schockiert. Im Bezirk Scherding tötet gestern ein 29-jähriger Lehrer seine Kollegin mit einem Messer und einer Schusswaffe in der Schulbibliothek. Danach begeht er Selbstmord. Das Motiv dürfte laut der Polizei unerwiderte Liebe gewesen sein. Eigentlich sollen der Iran und die USA kurz vor einem Abkommen zu einem Kriegsende stehen. Heute meldet das US-Militär dann aber wieder iranische Drohnenangriffe in der Straße von Hormuz. Eine Vereinbarung wäre aber sowieso nur erst der Start von neuen Verhandlungen. In denen ist und bleibt der Knackpunkt das iranische Atomprogramm. Wie genau sein Einbruch erfolgreich hätte sein sollen, das weiß ein jetzt festgenommener Mann in Wien wohl nur selbst. Trotz anwesender Bewohner bricht er in der Nacht in eine Wohnung in Wien-Favoriten ein und sucht nach Wertgegenständen. Auch nachdem die Bewohner schon die Polizei gerufen haben, sucht er weiter. Die Beamten haben dann leichtes Spiel. Als sie an der Wohnung ankommen, sucht er nämlich noch immer und wird festgenommen. Und für Englands Fußballnationalteam läuft der Start in die Fußball-WM nicht ganz entspannt. Vor dem Eintreffen in ihrem Trainingslager in Kansas City sind die Engländer offenbar bestohlen worden. In Fahrzeuge mit Trainingsausrüstung ist eingebrochen worden. Bisher gibt es zwei Festnahmen. Ein bisschen Zeit ist aber noch für die Three Lions. Sie spielen erst am Mittwoch gegen Kroatien.
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0: Ab in den Samstagnachmittag mit deinen Lieblingshits. Gleich gibt's Glass Animals. Und los geht's mit Miles Smith.

sanfte Klänge bei Krone Hit. Die kommen von Wiz Khalifa und Charlie Puth. See you again bei der meisten Musik jetzt.

Krone-Hitte sie um 14.16 Uhr und Achtung, es gibt einen Geisterfahrer in der Steiermark. Bitte besondere Vorsicht auf der A9 der Pyrn-Autobahn. Hier kommt ihr zwischen Grazkorn und dem Knoten St. Michael ein Geisterfahrer

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2: 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Ich habe 30 Stück, aber 10 brauche ich nicht.
1: Ja, und wer hat jetzt was Neues anzubieten? Was möchtest du tauschen gegen 10 Fahrräder? 07711 27711.

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20: 14.26 Uhr, hier ist Krone Hit und Achtung, es gibt leider noch immer keine Entwarnung aus unserer Verkehrsredaktion. Nach wie vor ein Geisterfahrer unterwegs in der Steiermark, auf der A9 der Pyrn-Autobahn zwischen Grazkorn und dem Knoten St. Michael. Bitte fahr weiterhin in beiden Richtungen vorsichtig und überhol nicht. Wir halten dich hier natürlich am Laufenden. Bleib dran.
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1: 14.33 Uhr, Krone Hits hier und endlich gibt's gute Nachrichten aus der Steiermark. Der Geisterfahrer auf der A9 zwischen Gradkorn und dem Knoten St. Michael hat die Autobahn jetzt verlassen. Ich wünsche dir eine gute und vor allem sichere Fahrt. Mensch ist Mensch und Liebe ist Liebe. So einfach ist es. Wir feiern die Gleichberechtigung. Heute Pride, die große Regenbogenparade in Wien. Wir heizen ordentlich ein bei unserem Krone-Hits-Truck. Mein Kollege Theo Kämmerer ist mitten im Trubel. Ich hoffe, er hört mich. Hallo Theo!
2: Hallo Michi, ich bin jetzt kurz ein bisschen weggegangen von unserem Krone-Hits-Truck, weil wir sind definitiv die Meisterparty und die lautesten. Du würdest mich sonst nicht verstehen. Nehme mir jetzt die Tizi. Tizi, du sendest heute auch ein Zeichen für mehr Solidarität und Vielfalt.
3: Also, ich finde, man sollte auf jeden Fall die Pride immer unterstützen. Es ist ein super cooles Event, man muss hier schon mitmachen.
2: Das heißt, du, ihr verbringt heute noch den Tag und demonstriert gemeinsam für mehr Gleichberechtigung.
3: Ja, genau so muss man machen.
2: Happy Pride!
3: Happy Pride!

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2: Na bitte, es geht's doch. Endlich wieder Sonne vor dem Krone-Hit-Studio. Nach einigen Schauern wird der Nachmittag jetzt doch noch fein. Der Regen, der klingt ab. 19 bis 26 Grad die Höchstwerte in den nächsten Stunden. Sonne, Wolken, Gewitter. Morgen am Sonntag ist alles mit dabei. Unbeständig mit heftigen Gewittern, teils sogar Hagel, wird es vor allem im Süden und im Südosten des Landes. Trotzdem auch morgen viele Sonnenstunden und es wird nicht kalt, ähnlich warm wie heute.
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2: Ja, da gibt's heute Nachmittag zwei Groß-Events. Einmal bei mir zu Hause in der Steiermark und in Wien. 14.46 Uhr, Kronet Verkehrscheck powered bei ÖRNTC. Und da starten wir gleich in der Bundeshauptstadt. Wegen der Pride, der Regenbogenparade, ist der Ring und der Franz-Josefs-Quai gesperrt. Dauert bis circa 19 Uhr. Am besten ist bis dahin Ausweichen über die Zweierlinie. Außerdem in der Grazer Innenstadt ein Hindernislauf, der Grazathlon. Deshalb gibt's in der Innenstadt ganz viele Sperren und das dauert länger bis 22:30 bis 21.30 Uhr. Ich wünsche dir gute Nerven und eine gute Fahrt.
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2: Michi Baumgartner heute wieder im Studio. Auf geht's.

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Das ist der dritte. David Guetta und Sia. Beautiful People. 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

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Die meiste Musik zum Entspannen am Wochenende. Hier ist Loy mit Red Eyes. Cool, dass du bei uns bist.

0: I Just Might, Krone-Hitstar Bruno Mars im Anflug auf Europa. Am 18. Juni geht's los mit seiner Tour in Frankreich, dann Deutschland, die Niederlande, Spanien, Italien und England. Österreich leider wieder mal nicht. Es tut mir leid, ich muss, glaube ich, wieder mal nach London fliegen.
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0: Ja, zum Radfahren jetzt eigentlich gutes Wetter. Die Gewitter, die hören auf, der Regen ist vorbei und langsam wird es jetzt wieder richtig schön warm heute Nachmittag. Aktuell 24 Grad in Wien, 28 in Innsbruck. Am Abend können noch ein paar Wolken, vielleicht ein paar Schauer vorbeischauen, aber die nächsten Stunden, wie gesagt, sehr warm. Kurz zum Krone-Hit-Wetter-Trend, morgen am Sonntag. Ziemlich unbeständig, also es wird schön, es wird warm, aber es gibt da vor allem am Nachmittag im Süden und im Südosten Österreichs ordentliche Gewittergefahr. Da kann es richtig krachen und auch hageln.
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2: 15.22 Uhr, deine Fahrt durch den Samstagnachmittag mit dem Kronehit Verkehrscheck. Und da starten wir gleich in Wien. Nach wie vor, wegen der Regenbogenparade, ist der Ring und der Franz-Josefs-Quai gesperrt. Dauert ca. bis 7 bis 19 Uhr und die Zweierlinie ist die beste Ausweichmöglichkeit. Außerdem in der Steiermark in Graz auch ordentlich was los. Ein großer Hindernislauf. Deshalb gibt es in der Innenstadt sehr viele Sperren bis 21.30 Uhr. Und reingekommen noch eine Meldung für Tirol, B179 Richtung Deutschland. Vor dem Grenztunnel Füssen gibt es 30 Minuten Stau. Ansonsten aber grünes Licht vom ÖANTC. Ich wünsche dir eine gute und vor allem sichere Fahrt.
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0: Heute die 30. Regenbogenparade in Wien für mehr Vielfalt und Akzeptanz. Die Pride, normal dort sehr, sehr laut, sehr bunt, sehr quirlig alles. In den vergangenen Minuten war es aber richtig still. Kaum was zu hören. Es gibt eine Schweigeminute. Krone-Hit-Reporter Theo Kämmerer ist vor Ort.
1: Ja, Michi, du merkst, da war es gerade sehr, sehr still. Nicht nur im Krone-Hit-Truck, sondern auf der gesamten Regenbogenparade 2026 war es gerade still. Grund dafür ist eine gemeinsame Schweigeminute. Der Paradezug ist für ein paar Minuten stillgestanden. Warum? Weil heute zum 30-jährigen Jubiläum an alle VorreiterInnen gedenkt wird, die den ersten Schritt gewagt haben. Damals noch mit großem persönlichen Risiko verbunden und jetzt heute eine Pride-Parade stattfinden kann, voller Solidarität, Vielfalt, Liebe, Gemeinschaft und gemeinsam wird dieses Zeichen gesetzt.
0: Und jetzt darf es wieder laut werden. Komm vorbei zu unserem Krone-Hit-Truck bei der Pride und feier mit uns, weil Gleichberechtigung einfach geil ist.

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2: Sodala, Zeit, die Karten neu zu mischen. Zeit für die 30 hottesten Hits der Woche. Deine absoluten Lieblingsbanger stehen in den Startlöchern. Die Krone-Hit-Charts starten jetzt gleich. Es ist 3:15 jetzt.
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2: Ja, es ist gerade ein bisschen eigenartig draußen am Balkon. Nicht kalt, sogar ziemlich warm, oft über 25 Grad. Aber nach dem Regen eben richtig schwül. Ich schwitze sogar so ein bisschen. Es ist unangenehm, würde ich sagen. Möglich sind sogar bis zu 29 Grad noch heute Nachmittag, am wärmsten in Tirol. Am Abend dann oft bewölkt, aber nur selten Schauer. Morgen am Sonntag am wärmsten wieder im Westen Österreichs. Es wird insgesamt so ein Mix aus schön und Gewittern. Ordentlich krachen kann es vor allem im Süden und im Südosten Österreichs.
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2: Da ist jetzt leider ein Unfall passiert in Wien. 15.46 Uhr, Kronet Verkehrscheck hier. Und zwar gibt es deswegen Stau am äußeren Gürtel von der Hütteldorfer Straße bis zur Sechshauser Straße. Rechne ungefähr 15 Minuten mehr ein. Wir bleiben gleich in Wien. Wegen der Pride ist der Ring und der Franz-Josefs-Quai gesperrt bis 19 Uhr. Ausweichen, das geht über die Zweierlinie. Weiter in die Steiermark nach Graz. Da gibt es heute den Grazathlon, ein riesiger Hindernislauf. Deshalb einige Straßen gesperrt, am besten du meidest die Innenstadt. Eine Meldung gibt's noch für Tirol, B179 Richtung Deutschland. Vor dem Grenztunnel Füssen wird's leider immer länger aktuell, jetzt gerade schon 40 Minuten plus. Alle Infos powered bei ÖAMTC und falls du noch was entdeckst, vielleicht ja einen versteckten Blitzer, ganz einfach anrufen unter der 077 11 277 11. Gute Fahrt. Und was tut sich sonst noch in Österreich und der Welt? Felix Jäger.
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6: Dem Bundesheer fehlt Geld und davon nicht gerade wenig. Obwohl das Verteidigungsbudget in Zeiten von Sparkursen steigt, fehlen bis 2031 12,6 Milliarden Euro. Der Aufbauplan dürfte sich damit deutlich verzögern. Auch der Personalplan für die nächsten Jahre wird für den Aufbauplan nicht ausreichen. Die Regierung verlängert die Kontrollen an den Grenzen. Auch in den nächsten 3 Monaten wird in den Grenzräumen zu Tschechien, der Slowakei, Ungarn und Slowenien kontrolliert. Innenminister Gerhard Garner begründet das auch mit dem neuen EU-Asylpakt. Neben dem braucht es bis auf Weiteres auch zusätzliche Maßnahmen zum Schutz der österreichischen Grenzen, so Garner. In den nächsten 24 Stunden soll es soweit sein. Die USA und der Iran sollen eine Rahmenvereinbarung für neue Verhandlungen unterschreiben. In Pakistan laufen schon die Vorbereitungen dafür. Danach müssen sich die USA und der Iran in den Verhandlungen für einen dauerhaften Frieden aber einig werden. Die Salzburger SPÖ hat einen neuen Parteichef. Mit 95,3% wird Arbeiterkammerpräsident Peter Eder beim Landesparteitag gewählt. In seiner Rede macht er heute klar, dass er mit der SPÖ wieder in die Landesregierung will. Auch der Regen hat heute Zehntausende nicht davon abgehalten, zur Regenbogenparade auf den Wiener Ring zu stürmen. Ein kleiner Wolkenbruch hat den Start um 12 Uhr um 20 Minuten verzögert. Zum 30. Mal findet die Parade für die Rechte von queeren Menschen in diesem Jahr statt. Unser Reporter Theo Kemmerer ist vor Ort und hält dich im Programm immer wieder auf dem Laufenden.
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4: Willkommen zur frischen Wertung. Hier sind deine 30 beliebtesten Hits der Woche mit der Frage aller Fragen. Bibi Rexha und Faithless wieder auf der 1 hier oder war die Konkurrenz doch zu stark diesmal? Wir finden es gemeinsam raus und wir starten rein in die ganz frische Wertung mit dem einzigen neuen Stieg der Woche. Hier ist Taylor Swift, neu auf der 30.
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Gleich hier das Generationentreffen in den Krone Hit Charts. Madonna und Sabrina Carpenter. Drei Plätze verloren allerdings diesmal. Auf der 27, davor ein Klassiker mittlerweile, gefühlt seit Jahren in der Wertung. Diesmal einen Platz verloren, Hunter X und Golden. Hier ist Platz 28.

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1: Clock, clock out auf den Tag, wieder auf der 25 in den Krone Hit Charts. Da war einer, der hat ursprünglich einfach Akustik-Cover von bekannten Pop-Songs ins Netz gestellt. Irgendwann wird er dann entdeckt. Ja, der Rest ist Geschichte. Wieder auf der 26

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1: Hier ist der Dauergast im Radio. Also ich glaube, keiner wird mehr gespielt als er aktuell. Michael Schulte hier in den Krone Hitcharts macht gemeinsame Sache mit der Isländerin Ástis, die schon für Glockenbach oder Topic ihre Stimme hergegeben hat. Zwei Plätze verloren. Hier ist Platz 24.

0: Hier ist die Hymne des Tages, heute ja 30. Regenbogenparade in Wien. Und hier ist der Hit Pride. 12 Plätze allerdings runtergekracht, der Absteiger der Woche. So darf das nicht laufen heute. Ne? Hier ist Felix Jähn, Platz 21 in den Krone Hit Charts. Gleich.
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2: 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Platz 1.

0: gleich eine, die Geschichte geschrieben hat bei den Brit Awards. 6 Awards an einem einzigen Abend abgeräumt. Ray auf der 18, davor willkommen zurück. Der Wiedereinstieg der Woche, hier ist Ray Garvey. Zurück auf der 19 hier in den Krone Hit Charts.
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Alles beginnt im Schlafzimmer ihrer Eltern. Nein, nicht weil sie dort entstanden ist, sondern weil dort ihre ersten Songs entstanden sind. Mittlerweile ist sie eine Chartstürmerin und Acts wie Olivia Rodrigo gehören zu ihren absoluten Fans. Hier ist Holly Humberstone. 3 Plätze verloren. Diesmal hier ist Platz 17.

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4: Nach dem Regenwetter am Vormittag und den vielen dunklen Wolken jetzt doch richtig schön und sonnig bei der Regenbogenparade in Wien. In der Innenstadt Sonne pur, aber nicht nur dort, sondern in ganz Österreich. Keine Landeshauptstadt aktuell unter 24 Grad. Richtig schön warm jetzt zum Rausgehen und Spazieren. Am wärmsten wird es auch morgen am Sonntag, ähnlich wie heute im Westen Österreichs. Dort gehen sich 26, 27 Grad aus morgen. Viel Sonne gibt es im ganzen Land, aber morgen Nachmittag dann doch einige Schauer, heftige Gewitter im Süden und im Südosten des Landes.
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4: Wir haben die Straßen in ganz Österreich im Blick, natürlich auch am Wochenende für dich. 16.45 Uhr und da starten wir gleich in Tirol. B179 Richtung Deutschland. Vor dem Grenztunnel Füssen wird es langsam besser, aktuell noch 20 Minuten plus. Weiter nach Kärnten. B81 zwischen Aich und Oberdorf, da hat es gekracht, es gibt eine Sperre. Ausweichen, das geht nur großräumig über die B80. Außerdem in Wien noch immer der Ring und der Franz-Josefs-Quai gesperrt wegen der Regenbogenparade. Bis ca. 19 Uhr dauert es das und ausweichen, das geht am besten über die Zweierlinie. Hast du noch was Wichtiges entdeckt? Vielleicht so einen versteckten Blitzer? Möchtest du alle anderen vorwarnen? Dann ruf an, ganz einfach unter der 07711 27711. Ich sag Dankeschön und wünsche dir eine gute Fahrt.
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4: Auf geht's in Stunde 2. Die beliebtesten Hits der Woche. Bibi Rexha und Faithless auf der 1 letzte Woche. Schauen wir mal, ob sich das diesmal auch wieder ausgeht. Jetzt erstmal Platz 15. Hier ist The Voice. Hier ist Teddy Swims.
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1: Gleich der Can't Hold Us Mann wird berühmt damals an der Seite von Macklemore mit dem Hit Can't Hold Us. Ray Dalton auf der 12 gleich davor aus Berlin, alle Farben. 2 Plätze verloren, dieses Mal Platz 13. Hier in den Krone Hit Charts. 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

Gleich zurück zur Wertung der Krone Hit Charts. Wir eröffnen die Top 10 mit Sombra. Davor der Typ, der schon Hits wie Achterbahn von Helene Fischer geschrieben hat oder Wir sind groß von Mark Forster. Jetzt genießt er das Rampenlicht gerne alleine. Nico Santos auf der 11.

Wir sind einstellig hier in den Krone Hit Charts jetzt mit einem Typen, der hat eine harte Zeit hinter sich gehabt, hat zeitweise sogar in seinem Auto gelebt. Ja, die Zeiten sind vorbei, jetzt ist er ein Chartstürmer. 3 Plätze verloren allerdings diesmal. Hier ist Alex Warren, hier ist Platz 9.

0: Gleich zurück zur Wertung der Krone Hit Charts. Deine beliebtesten Hits der Woche. Einen Platz verloren und damit aus den Top 5 rausgekracht. Bruno Mars auf der 6. Gleich.
1: Dankeschön, Christian. Und jetzt gibt's ein kurzes Update von mir.
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1: Die 30-Grad-Marke tatsächlich geknackt heute Nachmittag in Villach. Hätte ich mir nicht gedacht, nach dem Regen am Vormittag und zu Mittag. Auch der Samstagabend, der bleibt sehr angenehm, trocken und schön sonnig. Morgen, Sonntag, Krone-Wetter-Trend, wieder ähnlich wie heute. Aber am Nachmittag kann es immer wieder krachen. Schwere Gewitter zum Beispiel in Kärnten und der Steiermark. Im Süden und im Südosten Österreichs gibt's Hagelgefahr.
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1: 17.18 Uhr Richtung Samstagabend geht's mit dem Kronet Verkehrscheck und da gibt's viel, viel Reiseverkehr in Tirol. Auf der B179 Richtung Deutschland vor dem Grenztunnel Füssen 30 Minuten Stau. Weiter nachts viel, viel Reiseverkehr in Tirol. Auf der B179 Richtung Deutschland vor dem Grenztunnel Füssen 30 Minuten Stau.

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Gleich weiter in der Wertung der Krone-Hit-Charts, dafür eine kleine Zeitreise. Aus 2011 ein absoluter Banger, bis heute einer der Hits, der die Dancefloors vollmacht in den Clubs. Sia besteht übrigens damals darauf, nicht im Video aufzutreten. Macht ihr gemeinsame Sache mit David Guetta, hier ist Titanium auf Krone-Hit.

Bibi Rexha und Faithless wieder auf der 1 oder nicht? Das ist hier die Frage. Wir sind schon in den Top 5 der Krone-Hit-Charts. Jetzt mit, cool, dass die gemeinsame Sache machen. Klingt richtig gut. Allerdings diesmal aus den Top 3 rausgekracht. 3 Plätze verloren. Jennifer Lopez und David Guetta Platz

Willkommen in den Top 3 der Krone Hit Charts mit einem Hit. Da hat er verraten, den Song hat er geschrieben, nachdem drei seiner engsten Freunde kurz nacheinander geheiratet haben. Das hat ihn damals selbst so ein bisschen ins Grübeln gebracht übers Sesshaftwerden. 5 Plätze kurz gemacht, hier ist Harry Styles, American Girls. Platz 3 hier in den Krone Hit Charts.

Ja, es ist passiert. Wir haben eine neue Nummer 1. Hier ist nämlich schon die der Vorwoche. Einen Platz runtergekracht. Bibi Rexha und Faithless. Hier ist New Religion, Platz 2. Und wer sie ablöst, gleich.

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1: Bibi Rexha und Faithless, also nicht mehr an der Spitze der Krone Hit Charts. Ja, wir haben eine neue Nummer 1 und das macht meinen inneren Monk irgendwie glücklich. Sie ist quasi die Doppelspitze, das Schlusslicht und ganz oben auch mit dabei. Neu eingestiegen, nämlich auf der 30er, ganz neu. Und hier ist sie auf der 1. Zwei Plätze gut gemacht. Hier ist Taylor Swift, eine neue Nummer 1 in den Krone Hit Charts.

0: Samstagabend. Was gibt's Schöneres, als den bei gutem Wetter draußen zu verbringen? Von der Pride in Wien heim, schnell frisch machen und dann weiter zum nächsten Abendprogrammpunkt. Was darf nicht fehlen? Die meiste Musik auf Krone Hit natürlich. Hier ist ein kurzes Update. Es ist 5:45.
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0: So eine wirklich treue Linie ist das Wetter halt bisher nicht gefahren. Wenn man da bei Sonnenschein die dunklen Wolken wie so ein Damoklesschwert über einem hängen hat. Die Pride in der Wiener Innenstadt feuchtfröhlich heute aus mehreren Gründen. Meist geht der Tag trocken zu Ende und sonnig. Ein paar Regenschauer sind aber weiterhin möglich. Morgen Österreichs Lieblingsspiel dann geht weiter. Jede Region bekommt ihr eigenes Wetter. Im Norden viele Wolken, im Süden und Südosten zuerst Sonne und dann im Tagesverlauf Gewitter. Temperaturen bis 28 Grad.
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0: Das ist der Kronehit-Verkehrscheck powered bei ÖAMTC. Grüß dich zu dir ins Auto. In Wien ist der gesamte Ring gesperrt wegen der Regenbogenparade und der Pride-Veranstaltung. Außerdem der Franz-Josefs-Quai bis zur Schwedenbrücke. Umgeleitet werdet ihr über die Zweierlinie. Das Ganze dauert voraussichtlich bis 19 Uhr. Und in Tirol dauert es noch länger auf der B179 Richtung Deutschland vor dem Grenztunnel Füssen. Du verlierst 30 Minuten. Alles, was du für den heutigen Abend wissen musst, kommt jetzt von Felix Jäger.
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3: 24 Stunden oder dauert es doch noch länger? Die Vereinbarung zwischen dem Iran und den USA soll kurz vor der Unterschrift stehen. Heute wird das aber nicht mehr der Fall sein, das heißt es jetzt aus dem Iran. In den kommenden Tagen schließt Teheran es aber nicht aus. Es ist der nächste brutale Frauenmord, der Österreich schockiert. Im Bezirk Schärding soll gestern ein 29-jähriger Lehrer seine Kollegin mit einem Messer und einer Schusswaffe in der Schulbibliothek getötet haben. Danach begeht er Selbstmord. Das Motiv dürfte laut Polizei unerwiderte Liebe gewesen sein. Bei der Wehrdienstreform geht wohl etwas voran. NEOS-Chefin Beate Meinl-Reisinger sagt heute, dass die Einigung in Sicht ist. Details will sie aber nicht sagen. Über ungelegte Eier soll man laut ihr nicht gackern. Mit wirklichem Wetterglück hat sie heute Mittag nicht begonnen, die 30. Regenbogenparade in Wien. Der Start um 12 Uhr muss nach einem Wolkenbruch um 20 Minuten verschoben werden. Wirklich davon abhalten lassen hat sich aber niemand. Rund 320.000 Menschen sind laut den Veranstaltern dabei gewesen. Einer davon war auch unser Reporter Theo Kämmerer. Theo, wie war's denn?
4: Den Regenbogen am Himmel hat's nicht gegeben, dafür unzählige Regenbogenfahnen. Und gemeinsam wurde ein starkes Zeichen gesetzt. Mehr Vielfalt, mehr Solidarität und mehr Gleichberechtigung. Es ist alles friedlich verlaufen und die lauteste und beste Stimmung war natürlich hier am Krone-Hit-Truck.
3: Alles andere hätte mich auch enttäuscht.
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12: 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Schönen Samstagabend mit mir, Felix Winkler. Christi.

0: Wer will mein Ratsteil?
1: Meinrad Knapp aus dem Kronehit Mach mich munter Morgen tauscht sich mit der Kronehit Community empor. Die einzige Inflation, die wir in Österreich gerade begrüßen. Was kann alles aus einem Kugelschreiber werden? Stand gestern eine Nerf-Sammlung. Die hat er eingetauscht gegen 10 Fahrräder von Kronehit-Hörer Neno.
2: Also ich hab 30 Stück, aber 10 brauche ich nicht. Aber die fahren alle.
3: Brauch Warum vielleicht hast nur du so viele?
2: Ich sammle Fahrräder, restauriere sie und verkaufe sie.
4: Bedeutet das, wenn du beim Fahrrad vorbeigehst, schaust du, ob es angehängt ist und wenn nicht, nimmst du es mit oder wie sammelst du sie?
2: Nein, das mache ich nicht. Nein, am Flohmärkten.
4: Ah, okay. Wir tauschen das. Ja. Ja, sicher.
3: Nein, 10 Fahrräder.
4: Wie gut, hallo.
3: Einfach.
1: Irgendjemand beim Finanzamt wird sich jetzt bald damit beschäftigen, ob 10 Fahrräder eine normale Wertsteigerung für einen Kuli sind. Was hast du bei dir herumliegen, was du gerne für 10 Fahrräder mit Meinrad tauschst? Wir sind offen für Vorschläge. 07711 27711. Und der Kronet macht mich munter Morgen, weckt dich dann am Montag wieder ab 5.

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5: Jetzt gerade trocken in Österreich. Die Stimmung ist aber angespannt. Also da ist sicher noch ein bisschen Regen drinnen heute Abend. Aktuell aber sehr freundlich und sonnig in den meisten Regionen und vor allem recht warm. In keiner Landeshauptstadt weniger als 20 Grad. Morgen empfiehlt sich dann wieder, lieber aus dem Fenster schauen als auf die Wetter-App. Im Süden startet sonnig und freundlich. Am Nachmittag sind dann auch Gewitter mit dabei. Im Norden dafür meist trocken, aber wechselhaft und bewölkt. Dazu bis zu 28 Grad.
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5: Grüß dich zu dir ins Auto, das ist der Kronehit Verkehrscheck 18.26. In Wien sind wegen der Pride in der Innenstadt noch der Ring sowie der Franz-Josefs-Cape bis zur Schwedenbrücke jeweils bis voraussichtlich 19 Uhr gesperrt. Du kannst da über die Zweierlinie ausweichen, es empfiehlt sich aber die U-Bahn. Meldung powered by ÖRMTC. Komm gut und sicher an.
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0: Mehr als 300.000 Menschen sind heute durch die Wiener Innenstadt marschiert, stolziert und getanzt. Die 30. Regenbogenparade ist über die Bühne gegangen. Regenbogenfahnen, soweit das Auge reicht. Auch Krone Hit war mittendrin im Geschehen. Theo Kämmerer mit einem Resümee.
1: Das war sie also, die 30. Regenbogenparade hier in Wien, neben mir die Melina. Wie hat's dir gefallen?
2: Ich fand's richtig schön, urtoll, dass alle so ausgeglichen waren, richtig gute Stimmung, alle gute Laune, die Party war toll, perfekt, Sonne scheint, besser kann's gar nicht sein.
1: Es gab ja auch eine Minute Stille, eine Gedenkminute. Was hat das mit dir gemacht?
2: Ich fand's schon sehr emotional, vor allem schön, dass man sich die Zeit nimmt, mal drüber nachzudenken, innezuhalten. Finde ich wichtig und echt toll, dass man das auch macht bei so einer Party, einfach mal eine Minute Stille halten. Sehr gute Idee.
1: Was ist so die wichtigste Message, die jetzt in die ganze Welt rausgesendet worden ist an diesem heutigen Tag, findest du?
2: Dass Diversität einfach mehr Akzeptanz braucht und dass man die auch geben sollte und Liebe einfach Liebe ist, ganz egal, welches Geschlecht man hat und wie man sich fühlt, wer man ist. Man darf sein, wer man ist und das soll man auch sein und das ist schön und richtig und wichtig.
1: Jetzt sind die letzten Trucks eingetrudelt, ab zur Afterparty.
2: Auf jeden Fall.
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2: Der Samstag steht im Zeichen von Party. Vielleicht war es dir bis jetzt auch zu viel Trubel in der Stadt, zum Beispiel mit der Pride. Aber jetzt geht's los. Keine faulen Ausreden. Wir unterstützen beim Vorglühen mit den besten Club- und Festival-Hits, aufgelegt von Fredi Hahn, Kronhit Clubland. Gleich vorher ein Update, es ist 6:45.
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2: Österreich würfelt das Wetter ein bisschen. Stabil ist es nicht heute, aber momentan zumindest trocken. Auch viel Sonnenschein jetzt zum Tagesende noch mit dabei für dein Abendprogramm. Morgen dann, ja, alles mit dabei. Im Süden und Südosten kriegst du durchaus Sonne ab. Am Tagesbeginn dann später mischen sich Gewitter mit dazu. Nördlich der Donau weniger Sonne, aber dafür bleibt es trocken. Bis zu 28 Grad.
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2: Grüß dich zu dir ins Auto, das ist der Krone-Hit Verkehrscheck powered by ÖRMTC. In Wien ist wegen der Pride in der Innenstadt noch der Ring gesperrt. Du kannst über die Zweierlinie ausweichen. Der Franz-Josefs-Quai ist aber mittlerweile wieder für den Verkehr freigegeben. Und 15 Minuten dauert es länger für deinen Heimweg in Vorarlberg auf der L190 von Lochau bis Bregenz. Komm gut und sicher an.
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6: Shakira hat bei der großen Eröffnungsfeier der Fußball-Weltmeisterschaft den offiziellen WM-Song Die Die performt. Oder hat sie? Oder ist vielleicht doch ein Double auf der Bühne gestanden? Das hier ist der Krone-Hit Faktencheck heute mit Clemens Draxler. Im Internet verbreitet sich gerade der Verdacht, dass Shakira bei der Eröffnungsfeier in Mexico City nicht selbst auf der Bühne gestanden ist, sondern durch ein Double ersetzt wurde. Sonnenbrille, neue Frisur und ein vermeintlicher Tanzfehler reicht für den Verdacht. Ein Video eines Shakira-Doubles vor einem Auftritt facht die Gerüchte zusätzlich an. Dieser Auftritt des Shakira-Doubles hat aber bereits am Montag stattgefunden. Fakt ist, es gibt absolut keinen Hinweis, dass nicht Shakira selbst auf der Bühne gestanden ist. Shakira singt den WM-Song und war auch für die Show im Vorhinein lange angekündigt. Eine Narbe auf der Stirn der Sängerin war auch im Fernsehbild gut zu erkennen. Die Behauptung, dass ein Double Stimme, Tanz, Körpersprache und eine Narbe von Shakira kopiert hat, ist eher wenig plausibel.
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0: Es ist Samstag. Hallo an diesem traumhaften Abend. Wir sind mitten im Weekend und ich freue mich, dass du mit am Start bist bei Krone Hit Clubland. Die nächsten Stunden gehören dir und mir und einfach uns, denn wir geben die nächsten Stunden einfach mal tutto Gas, weil es ist Zeit für Party. Ich freue mich auf so viele großartige Banger mit dabei. Avicii, Timmy Trumpet und den Auftakt macht mal Armin van Buuren mit seinem Banger On and On.
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Cyril, seine neue Still Into You, absolut lässige Scheibe. Und apropos absolut lässig, auch die nächste habe ich extrem gerne. Nicht mehr die neueste, aber sowas von ein Party-Hit. Nicki Minaj, ja, du weißt, was jetzt kommt.

0: Es wird Zeit für den ersten Weekend Kickoff Mix DJ Winnerate an den Turns für die nächste Viertelstunde in der Mix.
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0: wieder wechselhaft. Vereinzelt regnet es im Westen, im Süden und Südosten kommen am Nachmittag Gewitter dazu. Ansonsten spielt die Sonne auch mit. Nördlich der Donau gibt es weniger Sonne, aber dafür bleibt es weitgehend trocken. Warm wird es wieder bei bis zu 28 Grad.
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0: Christi und Servus zu dir ins Auto. Das ist der Krone-Hit Verkehrscheck, powered by ÖRMTC. In Wien ist in der Innenstadt wegen der Pride noch immer der Ring gesperrt. Du kannst da über die Zweierlinie ausweichen. Der Franz-Josefs-Quai ist aber mittlerweile wieder freigegeben. Oberösterreich A25 zwischen Wels-Ost und Wels-Nord ist in beide Richtungen jetzt die A25 gesperrt. Das Ganze dauert 24 Stunden. Grund dafür sind Arbeiten an einer Eisenbahnbrücke. Du wirst über das Stadtgebiet umgeleitet. In der Steiermark S6 Richtung Wien bei Spital ist der Tunnel Steinhaus wegen einer Autobahn gesperrt. Der Verkehr wird auch in die Gegenrichtung angehalten. Und 20 Minuten plus für deinen Heimweg in Vorarlberg auf der L100. Von Lochau bis Bregenz. Komm gut und sicher an dein Ziel.
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13: Genug gelabert, weiter geht's mit der meisten Musik hier auf Krone Hit und mit Wise starte ich jetzt mal los, wobei eigentlich heißt er nicht mehr Wise, der deutsche DJ, sondern er hat sich umgetauft in Wima. Jetzt tue ich mir ein bisschen schwer, sind die alten Banger, die er damals gedroppt hat, von Wima oder sind sie doch noch von Wise? Wurscht. Du weißt, wen ich meine, diesen deutschen DJ mit dem Banger Never Let Me Down. Und da gibt's einen richtig nice Remix, ganz fresh von einem Österreicher, nämlich Selector und Tommy Black.
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0: von der Eurovision Song Contest Bühne ab in die Charts und das europaweit, das hat der italienische Künstler Tommy Cash geschafft. Und natürlich dauert es nicht lange, wenn ein Hit in den Charts ist, gibt es relativ schnell mal einen richtig geilen Remix davon und den habe ich jetzt für dich.
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0: Clubkultur wird hochgelebt auf Krone Hit. Wurscht, wie dein Abendprogramm ausschaut. Ordentlich Bass steht auf jeden Fall am Programm. Ich schicke dir Krone Hit Clubland durch die Boxen. Freddy Hahn legt auf und ich habe ein kurzes Update für dich. Es ist 7:45.
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0: Heute zeigt sich das Wetter von der freundlichen Seite. Viel Sonne noch für deine Vorglühpläne an diesem Samstagabend. Kleinere Regenschauer gehen gerade runter im Westen Oberösterreichs. Ansonsten ist es trocken und warm, noch bei 26 Grad in Landeck und Salzburg zum Beispiel. 27 Grad hat es noch in Hartberg, knapp 20 Grad in Lund. Morgen für den Sonntag schaut es folgendermaßen aus. Sonne anwesend, ja, Wolken auch, Regen teilweise, im Süden sogar recht wahrscheinlich. Am Nachmittag. Vor allem von Kärnten bis ins Burgenland kann es zwischendurch ordentlich krachen. Im Norden bleibt es dafür meist trocken. Temperaturen bis zu 28 Grad.
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0: Der Kronhit Verkehrscheck powered bei ÖRMTC. In Oberösterreich ist die A25 zwischen Wels Ost und Wels Nord in beide Richtungen komplett gesperrt. Das Ganze dauert jetzt 24 Stunden. Grund sind da Arbeiten an der Eisenbahnbrücke. Du wirst übers Stadtgebiet umgeleitet. In der Steiermark weiterhin gesperrt die S6 Richtung Wien bei Spital. Genau gesagt der Tunnel Steinhaus da wegen einer Autopanne. Der Verkehr wird auch in der Gegenrichtung angehalten. Du kannst aber ausweichen. Und plus 20 Minuten brauchst du noch länger im Abendverkehr in Alberg auf der L190 von Lochau bis Bregenz. Alles Wichtige für den heutigen Abend hat jetzt Felix Jäger für dich.
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3: Was ist denn jetzt Sache zwischen dem Iran und den USA? Beim Abkommen für ein Kriegsende kennen sich beide Länder offenbar selbst nicht mehr aus. Erst heißt es vom Vermittler Pakistan, innerhalb von 24 Stunden wird unterschrieben. Dann sagt der Iran, nein, nicht heute, nicht morgen, in den nächsten Tagen. Jetzt kommt US-Präsident Donald Trump und sagt, morgen wird es unterschrieben und dann ist die Straße von Hormuz offen. Es bleibt also spannend. Dem Bundesheer fehlt Geld und davon gerade nicht wenig. Obwohl das Verteidigungsbudget in Zeiten von Sparkursen sogar steigt, fehlen bis 2031 12,6 Milliarden Euro. Der Aufbauplan dürfte sich damit deutlich verzögern. Auch der Personalplan für die nächsten Jahre wird für den Aufbauplan nicht ausreichen. Die Salzburger SPÖ hat einen neuen Parteichef. Mit 95,3% wird Arbeiterkammerpräsident Peter Eder beim Landesparteitag gewählt. In seiner Rede macht er heute klar, dass er mit der SPÖ wieder in die Landesregierung will. George Russell spürt wieder den Groove. Das sagt er heute, nachdem er sich in der Formel 1 die Pole Position für den Grand Prix von Barcelona morgen gesichert hat. Russell liegt in seinem Mercedes am Ende 64.000stel vor Lewis Hamilton im Ferrari. WM-Leader Kimi Antonelli wird Dritter. Charles Leclerc setzt seinen Ferrari in die Wand und sorgt für eine Unterbrechung.
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3: Ganze 4 Partien gibt's heute Abend und in der Nacht bei der Fußball-WM zu sehen. Also egal, ob du nicht schlafen kannst, spät heimkommst oder wach bleibst, es läuft immer Fußball. Den Anfang macht um 21 Uhr die Partie Katar gegen die Schweiz. Die Schweizer sind deutlicher Favorit und das sieht man auch an den Quoten. Während es auf die Eidgenossen eine Quote von 1,22 gibt, liegt sie für Katar bei 12,0.
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0: Hey bei Krone Hits Clubland, ich freue mich, dass wir gemeinsam in diesen Samstagabend shaken und ich freue mich, dass du mit dabei bist, egal ob du gerade zu Hause in deinem Home-Gym bist, mit deinen Freunden das ein oder andere Kaltgetränk verhaftest oder einfach mal im Auto unterwegs bist. Ich versorge dich mit der allerbesten Mucke und da habe ich am Start Don Diablo mit seinem Hit Disco Marathon.
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der Klassiker Freed from Desire. Hallo zu Krone Hit Clubland hier auf Krone Hit, deinem Party, deinem Festivalsender. Und da machen wir gleich weiter mit Festival. DJ Lumix, österreichischer DJ, der jetzt in Bella Italia lebt, mit seinem Hit Trouble.

0: Der zweite Weekend-Kick-Off-Mix heute Abend kommt von Daniel Merano. Er steht ready hinter den DJ-Playern. Die Sticks stecken drin, Setlist ist geladen. Daniel, push the button.
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2: Die letzten Sonnenstrahlen, die verabschieden sich jetzt. Bye bye, Sonne, schlaf gut. Und es ist trocken in ganz Österreich, also perfekt für dein Abendprogramm. Stellenweise wird es ganz schön frisch in der Nacht. Temperaturen sinken runter auf bis zu 7 Grad. Morgen kommt dann wieder Bewegung rein, nicht nur von den Temperaturen, das sind bis zu 28 Grad möglich, sondern auch beim Wind, der legt ordentlich zu. Ansonsten zeigt sich das Wetter regional sehr unterschiedlich. Im Süden ist es zuerst einmal sonnig, später sind dann Gewitter mit dabei. Ein paar Regenschauer gibt es auch in Vorarlberg und Tirol. Im Norden bleibt es voraussichtlich trocken, aber dafür ist es auch bewölkter.
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2: Das ist der Krone-Hit Verkehrscheck. Grüß dich zu dir ins Auto. 20.23 Uhr in Tirol, B171 bei Zierl. Da gibt's Bergungsarbeiten. Nach einem Unfall momentan ausweichen ist da über die A12 möglich. Gesperrt ist in Oberösterreich die A25 zwischen Wels-Ost und Wels-Nord in beide Richtungen komplett. Das Ganze dauert bis morgen 19 Uhr. Grund dafür sind Arbeiten an einer Eisenbahnbrücke. Du wirst da übers Stadtgebiet umgeleitet. Und gute Nachrichten gibt's aus der Steiermark von der S6, der Tunnel Steinhaus ist wieder frei. Komm gut an!
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9: Avicii, einer der DJ-Legenden schlechthin 2018, hat er der Welt den Rücken zugekehrt, aber er hat Gott sei Dank tonnenweise gute Musik hinterlassen. Und es gibt auch in Stockholm die Avicii Experience. Ein legendäres Museum, habe ich mir angesehen. Ich wollte gar nicht mehr raus. Ich sag's wie es ist, weil es so großartig ist. Und der Hit, der ihm den absoluten Durchbruch gebracht hat, den gibt's jetzt im richtig heißen Remix. Levels gemixt mit Somebody That I Used To Know.
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0: Weiter geht's mit einer unglaublichen Legende aus Österreich. Ich rede von Hans Hölzel oder besser bekannt als the one and only Falco. Leider nicht mehr unter uns, hat aber Gott sei Dank tonnenweise gute Musik hinterlassen. Und da gibt's wirklich geile Remixes davon. Und einer ist von dem Linzer DJ Bar of Stella. Falco, Vienna Calling im Bar of Stella Remix.
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0: Freddy Hahn ist gleich wieder für dich an den Decks und legt für dich alles auf, was in keinem guten Club fehlen darf. Kronhit Clubland. So klingt dein Samstagabend hier auf Kronhit. Grüß dich, ich bin der Felix Winkler. Es ist 8:45.
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0: Jetzt noch gern draußen genießen den Samstagabend. Sonne ist weg, aber die Temperaturen sind noch recht angenehm draußen bei um die 25 Grad in allen Landeshauptstädten. In der Nacht kann es dann ordentlich frisch werden, 7 Grad nur in manchen Regionen. Auch der ein oder andere Schauer ist dabei. Morgen geht es dann sehr wechselhaft weiter, so ganz entscheiden kann sich das Wetter nicht. In Tirol und Vorarlberg kommt ein bisschen Sonne zusammen, ein paar Schauer sind aber auch möglich. Im Süden und Südosten kannst du dich am Vormittag noch über Sonnenstunden freuen. Am Nachmittag gibt es dann Gewitter. Temperaturen bis 28 Grad.
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0: Christi zu dir ins Auto, ganz genau 20.46 Uhr ist es. Tirol B171, die ist in Zierl gesperrt wegen Bergungsarbeiten nach einem Unfall. Du kannst über die A12 ausweichen. Und in Oberösterreich ist die A25 zwischen Wels Ost und Wels Nord in beide Richtungen total gesperrt. Das Ganze dauert bis morgen 19 Uhr. Da wird an einer Eisenbahnbrücke gearbeitet. Du wirst über das Stadtgebiet umgeleitet. Komm gut und sicher an.
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0: Es ist kurz vor neun. Ich freue mich, dass du mit am Start bist bei Krone Hit Clubland. Und ich habe diese Stunde unglaublich viele Banger für dich. Ich zähle mal kurz durch. Also, David Guetta mit am Start. Own Boss ist mit dabei. Alle Farben wieder back in business nach seinem schweren Thailand-Motorradunfall. Bin ich ganz stolz auf dich, dass du wieder zurück bist auf den großen Bühnen dieser Welt. Und mit einem deutschen Kollegen von Alle Farben starte ich gleich mal, nämlich mit Bennett. Sein Hit Diamond Heart macht den Auftakt hier bei Krone Hit Clubland.
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0: Ein Trend, der sich seit jeher durch die DJ-Szene zieht, sind Remixes von All-Time-Classics. Weil als DJ weiß man, hey, wenn ich mit dem Remix den Durchbruch schaffe, dann wird man schon mal auf mich aufmerksam und dann kann ich meine eigenen Produktionen nachheizen. Deshalb gibt es so unzählig viele davon. Viele, viele gute, viele überschaubar gute, muss man auch fairerweise sagen. Aber einer, der gelungen ist, ist I Wanna Dance With Somebody von Hightech.
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0: Jetzt wird's Zeit für den letzten Weekend-Kickoff-Mix. Der kommt von meinem Bro Daniel und mir. Gemeinsam sind wir die Fat Astronauts, also galaktischer Sound. Wir on stage immer mit unseren Astronautenhelmen, mit unseren Silberjacken und immer irgendwelchen Special Effects. Und der kommende Special Effect ist ein Set von uns. Und zwar für die nächsten 20 Minuten.
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0: 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Das war der Weekend Kickoff Mix von meinem Bro Daniel und mir. Gemeinsam sind wir die Fat Astronauts. 20 Minuten jetzt hier in der Mix für dich. Und jetzt geht's wieder weiter mit der Playlist. Und da gibt's Italo DJ Gigi Duck.
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0: Das war mein Weekend-Kick-Off-Mix Fat Astronauts. 20 Minuten in der Mix für dich und jetzt geht's mal weiter mit einem Hit, der gefühlt auf jedem Festival gespielt wird. Den Text kannst du relativ sicher, denn er geht ungefähr so. Und vielleicht... Okay, ich höre sofort auf zu singen. Du singst am besten genau jetzt mit.
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0: Der nächste Hit war dieses Jahr einfach nicht aus den DJ-Charts wegzubringen. Unglaublich cooler Song, macht richtig Laune, vor allem dann, wenn er im richtigen Remix ist. Notion, The Days.
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Mit David Guetta verabschiede ich dich in einen großartigen Feierabend. Sein Hit gemeinsam mit der Black Eyed Peas, Don't You Worry, gibt's jetzt noch auf deine Lauscher. Hat mich gefreut, dass du mit mir gefeiert hast.

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1: Österreichs größte Homeparty, hier legt nicht einfach irgendwer auf, ne? Sondern nur die Stars. A-Lock in the Mix. Heute noch in der nächsten Stunde ab 23 Uhr. Ich habe heute noch ein Clapton-Set. Ab Mitternacht. Und jetzt gibt's unseren Resident Sam Feld. Hat heute in seinen 60 Minuten Medusa drehen. Sonny Fodera, Fede LeGrand, David Guetta, der Große. Und als Kickstart gibt's seine eigene Sam Feld und Into the Stars.
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1: Gut, dass du wieder an uns gedacht hast. In der Samstagnacht hier gibt's den Dance und das von den Superstars. Clapton in the Mix. Einer meiner Favorites. Heute ab Mitternacht. Und jetzt freuen wir uns auf A-Log. Auch schon im Fußball-WM-Fieber. Mit seinen zwei Kleinen. Auf Insta sieht man sie beim Fußball-Pickerl einpicken. Ins Album. Na, als Brasilianer. Da haben sie ja wahrscheinlich auch gut was zu jubeln bei der Weltmeisterschaft in nächsten Wochen. Erstes Brasilien-Match übrigens am Sonntag. Für uns hat A-Log einen frischen Mix. Heute mit Fete Legrand, Eric Pritz, Jonas Blue, Hits von Deep Dish oder Michael Gray. Und zum Start hörst du Jude and Frank mit The Sound of House. A-Log in the Mix.
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1: Endlich House Music. Freue mich auf die nächste Stunde hier bei Krone-Hit. Claptone in the Mix. Unter anderem spielt er uns die neue Purple Disco Machine, Disco Sherry. Und ich meine, da geht es ja fix um die Pascha-Party. Purple Disco Machine spielt heuer zum ersten Mal eine eigene Residency auf Ibiza. Wöchentlich donnerstags im legendären Pascha. Und das Logo, seit immer schon vom Pascha, die berühmte Kirsche, die Disco-Kirsche. Inspiriert also Purple Disco Machine zu seiner neuen. Außerdem gibt's hier zum Start Ayahuasca mit Corpi. Nächsten 60 Minuten, die nächste Stunde gemixt vom Claptone.
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